0: Okay.
1: Yeah. Really on time. So it's 3:30 tomorrow. Sandy Beach Bar. You'll have a great time with the Hawaiian tropical hula hula grass skirt type party. So do enjoy. And would you like to say something in German? You can do a quick...
0: quick one in German. So, hallo meine lieben deutschen Freunde oder internationale Freunde. Morgen um 15.30 Uhr findet in der Sandy Beach Bar eine Hawaii-Party statt. Und es gibt Kinderschminken von Malay. Es gibt einen Live-Auftritt mit einer Live-Performance, mit einer Sing-Performance von Mary Marie. Und dann gibt es noch eine Performance für die Kinder am Strand, direkt am Strand auch von der Marie. Genau, die macht speziell was für Kinder. Und es gibt ein Buffet mit Früchten. Und ab 18 Uhr gibt es auch einen Auftritt vom DJ Body Rock.
1: Excellent, excellent. So we'll see you tomorrow at the Hawaiian Party Sandy Beach Bar from 3 in the afternoon.
0: 3:30, yes.
1: Okay. Oh.
0: Oh.
2: Wiedersehen.
0: Wiedersehen.